0: That's a 34-10-8.
1: Oh, 4.
2: Okay, Jimmy 51 to Solar Behavioral Care, beginning mileage 173.
1: 48. 14, close south.
3: 10-4.
0: Alpha 32, 10-8.
3: 10-8.
4: 10-5, 10-8.
3: 10-8.
4: 43, 10-8.
3: 10-8.